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0: Ed Sheeran, everyone. Einen schönen Mittag. Ja, und wie wär's denn jetzt mit einem kleinen, leichten Snack zwischendurch?
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2: Elche sind in Kanada fast so berühmt wie Ahornsirup. Und genau deshalb landet dort manchmal auch ein ziemlich ungewöhnliches Stück vom Elch auf dem Teller. Die Nase. Das Gericht heißt Jellied Moose Nose und stammt vor allem aus dem Norden Kanadas. Die Elchnase, die wird stundenlang gekocht, bis Haut und Knorpel weich sind. Danach wird das Fleisch in Scheiben geschnitten und in einer gelierten Brühe, also Aspic, abgekühlt. Das Ergebnis sieht ein bisschen aus wie Wurst in Wackelpudding, nur halt mit Elch drin. Warum macht man das? Weil traditionell möglichst viel vom Tier verwertet worden ist, gerade in Regionen, in denen Lebensmittel knapp und die Jagd überlebenswichtig war. Und tatsächlich gilt Jellied Moose Nose bis heute in manchen Gegenden als echte Spezialität. Die gute Nachricht, es ist proteinreich. Die schlechte, beim ersten Blick auf den Teller brauchst du vermutlich starke Nerven.
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Sound für den Sommer. Loco in Acapulco auf Radio One. Morgen haben wir ja auch ein seltenes Himmelsereignis, die partielle Sonnenfinsternis, und die wird schon beeindruckend werden. In Wien zum Beispiel werden 89% der Sonne vom Mond verdeckt. Los geht's um 19.22 Uhr und um 20.13 Uhr ist dann das Maximum erreicht. Ganz wichtig, nie mit direktem Auge in die Sonne schauen, das weißt du eh, sondern nur mit entsprechenden Brillen. Und die bekommst du auch heute noch mit ein bisschen Glück beim Augenoptiker oder beispielsweise auch im Papierfachhandel.

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1: Mit Hannes Harp. Immer öfter steckt hinter offenen Löhnen und Firmenpleiten ein gezieltes System, warnt heute die Arbeiterkammer. Branchen, wo Sozialbetrug häufig vorkommt, sind vor allem der Bau oder das Gastgewerbe. 2023 wurde eine eigene Stabsstelle Betrugsbekämpfung eingerichtet, um den Vorwürfen nachzugehen. AK-Chefjurist Ludwig Dvorak.
2: Dubiose Unternehmen zahlen Löhne, Lohnbestandteile, Versicherungsbeiträge und Steuern nicht korrekt. Mit komplexen Firmenkonstruktionen und langen Subunternehmerketten werden die Verantwortlichkeiten verschleiert und schließlich werden Unternehmen, wie wir glauben, gezielt insolvent oder auch immer öfter durch die Finanzpolizei als Scheinunternehmen erkannt.
1: Ganz oft ist es dann der Insolvenzentgeltfonds, der die offenen Löhne der betroffenen Beschäftigten zahlt. Um kriminelle Firmenkonstrukte und absichtliche Insolvenzen einzudämmen, fordert die Arbeiterkammer unter anderem härtere Strafen. Bei Rekordtemperaturen und Dürre rechnen 6 von 10 damit, dass Wasser innerhalb der kommenden 10 Jahre knapper werden wird, wie eine Market Agent-Umfrage zeigt. Vor 3 Jahren hat nur die Hälfte der Österreicherinnen und Österreicher künftige Engpässe beim Trinkwasser erwartet. Weil die Pegelstände bei Seen und Flüssen niedrig sind und die Böden ausgetrocknet, geben fast 90% daher an, auf ihren Wasserverbrauch zu achten. Die Befragten gehen davon aus, dass sie im Schnitt 85 Liter verbrauchen, der tatsächliche Verbrauch liegt aber bei 130 Litern. Täglich. Ein Streit zwischen mehreren Menschen ist gestern in Wien offenbar eskaliert. Kurz nach Mitternacht wurde ein 26-Jähriger in einem Innenhof in Rudolfsheim 5-Haus mit tödlichen Stichverletzungen gefunden. Für den Mann ist jede Hilfe zu spät gekommen. Das Opfer ist ein Mann aus Syrien, sagt uns die Polizei. Die Ermittler vermuten, dass der mögliche Mord einen Bezug zur Drogenszene hat. Der Ätna auf Sizilien sorgt weiter für Probleme im Flugverkehr. Der Vulkan spuckt nach wie vor Aschewolken in die Luft. Lavaströme bewegen sich am Hang in Richtung Tal. Wieder sind viele Flüge auf dem Flughafen Catania gestrichen oder werden umgeleitet. Der internationale Airport bleibt vorerst zu. In weiten Teilen Österreichs gibt's viel Sonne, wie etwa von Oberösterreich über Niederösterreich bis ins Nordburgenland und auch ganz im Westen in Vorarlberg. Nass wird's dagegen stellenweise im Bergland und im Süden. Da gibt's nur zeitweise Sonne und ein paar Wolken, die teils auch Regen oder Gewitter dabei haben. Speziell von Tirol über Salzburg, Kärnten oder die Steiermark können die Gewitter auch heftig ausfallen. Am Thermometer stehen heute noch 26 bis 35 Grad.
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3: Mit Aline Sturm. Wir starten in Wien auf der Brigitte-Nauer-Länderstadt auswärts zwischen der Gürtelbrücke und Nordbrücke. Da dauert es aktuell um die 15 Minuten länger. Weiter nach Oberösterreich auf die A8 Innkreisautobahn Richtung Belz bei Haag am Hausruck. Stau und bis zu 25 Minuten Zeitverlust nach einem Unfall. Kärnten B100 Trautalstraße in beiden Richtungen zwischen Greifenburg und Berg im Trautal. Da gibt es aktuell noch eine Sperre und zwar bis 18 Uhr wegen eines Wasserrohrbruchs. Sonst kommt ihr überall gut voran. Wir wünschen eine gute und vor allem sichere Fahrt.
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13: In der Steiermark gab es einen Unfall auf der S6 Semmeringer Schnellstraße Richtung Klagenfurt bei Kapfenberg. Da gibt es eine Sperre im Tanzenbergtunnel mit über einer Stunde Wartezeit. Einen Unfall gab es auf der B77 Gabalstraße. In beiden Richtungen ist gesperrt zwischen Gabal und Sala. In Kärnten gab es einen Unfall auf der A10 Tauernautobahn Richtung Salzburg. Vor dem Katschbergtunnel ist gesperrt. Und auf der B100 Drautalstraße. In beiden Richtungen zwischen Greifenburg und Berg im Drautal ist gesperrt nach einem Wasserrohrbruch. Ich wünsche gute und sichere Weiterfahrt.
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Einem Google-User werden einfach seine digital gekauften Filme weggenommen. Radio One, die neue Hit-Garantie. Er hat sich 2022 die Herr-der-Ringe-Trilogie in ihrer Extended Edition über Google gekauft und nach 4 Jahren waren die gekauften Filme beim Konto des Users plötzlich weg. Der Google-Support hat bestätigt, dass die entsprechende Version aus dem Katalog entfernt worden ist. Es gibt auch keine Rückerstattung oder Wiederherstellung. Ein Problem, das in vielen Medienbereichen aktuell sich zeigt, egal ob Musik, Videospiele oder Filme. Wenn du was digital kaufst, besitzt du keine dauerhafte Kopie. Der Zugriff hängt von Lizenzen und dem jeweiligen Anbieter an. Ein Problem, gegen das die Kampagne Stop Killing Games aktuell zu kämpfen hat. Denn wenn die Kunden ein Produkt kaufen, sollen sie unbegrenzten Zugriff darauf haben, wie bei einer physikalisch gekauften Kopie, oder die Anbieter sollen das Produkt vor dem Kauf als zeitlich beschränkten Zugriff betiteln, wie zum Beispiel beim Mieten. Also wenn möglich, lieber die eigenen Lieblingsfilme physikalisch als DVD oder Blu-ray fürs Regal kaufen, dann kann sie dir niemand wegnehmen.

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Die Bucht hält den Fluss zurück. James Bay mit Hold Back the River. Hier auf Radio One, die neue Hitgarantie. Weiter geht's mit einem Song, der mir sehr am Herzen liegt. Den habe ich selbst schon live mit der Gitarre performt, sogar schon bei einer Hochzeit. Hier sind Coldplay mit ihrem Mega-Hit Viva la Vida.

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14: Es ist 16 Uhr mit Hannes Haab. An den heimischen pädagogischen Hochschulen gibt es mehr Studierende. Insgesamt gibt es derzeit über 23.000 Lehramtsstudierende, um 4,6% mehr im Vergleich zum Vorjahr. Mehr von Martina Steidl.
15: Im aktuellen Studienjahr haben über 3.800 potenzielle neue Lehrerinnen und Lehrer ein Bachelorstudium angefangen. Das hat die Statistik Austria nachgezählt. Fast 2.200 haben mit dem Master begonnen. Etwa drei Viertel der gut 23.000 Studierenden sind an den 9 öffentlichen Hochschulen, über ein Viertel an den 5 privaten Hochschulen eingeschrieben. Die meisten Studierenden kommen aus Wien und Niederösterreich, gefolgt von Oberösterreich, der Steiermark und Kärnten.
14: Einen klaren Trend gibt es weiter bei der Geschlechterverteilung unter den angehenden Lehrerinnen und Lehrern. 8 von 10 der Studierenden und der Absolventen sind Frauen. Den großen Konzernen wie Meta und TikTok drohen jetzt tausende Klagen, weil ihre Produkte süchtig machen. Das hat ein US-Gericht in San Francisco nun entschieden, nachdem Meta und TikTok eine frühere Entscheidung kippen wollten. Ein schwerer Rückschlag für die Social-Media-Konzerne. Immer mehr Länder starten gleichzeitig auch Social-Media-Verbote für Kinder und Jugendliche. Sie verlangen von den Unternehmen, das Alter der User zu kontrollieren. Die Molkerei Nöm ruft vorsorglich die Produkte Nöm Mix Vanille und Cremix Tiramisu zurück, weil in den Produkten möglicherweise Pistazien drin sind, was nicht auf der Verpackung steht. Wer eine Pistazienallergie hat, soll die Produkte mit Ablaufdatum 22.08. sowie 30.08. nicht essen, heißt es von Nöm. Wer die Joghurts gekauft hat, kann sie auch ohne Kassabon wieder zurückbringen. Mehrere tausend Urlauber sitzen gerade auf Sizilien fest. Grund ist der Vulkan Ätna, der wieder ausgebrochen ist und weiter riesige Mengen Asche ausstößt. Am Flughafen Catania ist in der Früh nur eine einzige Maschine gestartet. Bis heute Abend wird kein Flugzeug mehr landen. Von den Flugstreichungen und Verspätungen betroffen sind rund 30.000 Menschen. Viele Touristen müssen den Sizilienurlaub verlängern. Zwischen 26 und 35 Grad zeigt uns das Thermometer heute noch. Die kommenden Stunden gibt es von Oberösterreich über Niederösterreich bis ins Nordburgenland und auch ganz im Westen in Vorarlberg noch einiges an Sonne. Nass wird's dagegen, stellenweise im Bergland und im Süden, speziell von Tirol über Salzburg, Kärnten oder die Steiermark. Da können die Gewitter auch heftiger ausfallen. Am Abend klingen die Gewitter aber ab und es klart auf. Morgen wird's sonnig und meist trocken bei 25 bis 32 Grad.
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16: Es heißt aufpassen in der Steiermark. Da gab es einen Unfall auf der S6 Semmeringer Schnellstraße Richtung Klagenfurt bei Kapfenberg. Da gibt es eine Sperre im Tanzenbergtunnel. Rechnen Sie mit 20 Minuten Zeitverlust. Einen Unfall gab es auch auf der B77 Gabalstraße. In beiden Richtungen ist gesperrt zwischen Gabal und Sala. Und in Kärnten gab es einen Unfall auf der A10 Tauernautobahn Richtung Salzburg. Vor dem Katschbergtunnel ist gesperrt. Rechnen Sie mit über einer Stunde Wartezeit. Ich wünsche gute und sichere Weiterfahrt.
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1: Wir bringen dir die 2000er zurück mit Blue. Danach geht's weiter mit dem diesjährigen Fußball-WM-Song von Shakira. Ich wünsche einen angenehmen Dienstagnachmittag.

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1: Ab jetzt gibt's Hilfe bei digitalen Amtswegen. Da gibt's jetzt einen KI-Bot.
2: Genau, der heißt Ida und hilft auf österreich.gv.at und in der ID Austria App bei Fragen.
1: Also zum Beispiel, wenn ich bei der ID Austria nicht weiterkomme.
2: Genau dafür ist er gedacht. Du kannst Fragen stellen und kriegst dann Antworten inklusive Quellen. Selber erledigt er allerdings keine Anträge, aktuell ist er nur eine Hilfe. Aber künftig soll er Nutzerinnen und Nutzer sogar Schritt für Schritt durch Amtswege führen und Anträge ermöglichen.
1: Dann schauen wir weiter zu WhatsApp. Da ändert sich gerade einiges bei Gruppenchats, oder?
2: Ja, da ist die größte Neuerung @alle. Damit kann man mit einer Nachricht alle Mitglieder einer Gruppe markieren. In großen Gruppen dürfen das allerdings nur die Admins. Außerdem kann man diese Benachrichtigungen auch deaktivieren.
1: Und bei Umfragen gibt's auch Updates.
2: Ja, und das ist das wirklich Praktische, finde ich. Man kann jetzt eine Endzeit für die Umfrage festlegen, Teilnehmende anonym abstimmen lassen und Fragen nachträglich noch 15 Minuten lang bearbeiten. Das ist besonders gut, weil es ja manchmal recht aufwendig, so eine Umfrage zu erstellen, und dann kommt man drauf, da ist irgendein Fehler drin. Also das kann man jetzt im Nachhinein bearbeiten.
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6: Verkehrsinfo. In Wien auf der Tangente Richtung Hirschstetten. Zwischen Verteilerkreis Favoriten und Handelskei gibt es 15 Minuten Zeitverlust. In der Steiermark gab es einen Unfall auf der B77 Gabalstraße. In beiden Richtungen ist gesperrt, zwischen Gabal und Salla. In Kärnten gab es einen Unfall auf der A10 Tauernautobahn Richtung Salzburg. Im Katschbergtunnel ist aktuell nur ein Fahrstreifen frei. Es gibt 35 Minuten Zeitverlust. Und auf der B100 Drautalstraße in beiden Richtungen zwischen Greifenburg und Berg im Drautal gibt es eine Sperre nach einem Wasserrohrbruch. Ich wünsche gute und sichere Weiterfahrt.
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0: 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Die Perseiden-Sternschauer sind aktuell wieder am Nachthimmel zu sehen und erreichen schon bald ihren Höhepunkt. Bei uns ist Julia Veratschnik, Astronomin vom Haus der Natur Salzburg. Wie kommt es eigentlich zu den Perseiden-Sternschauern?
1: Sternschauer allgemein, das sind sozusagen Brösel, die ein Komet auf seiner Umlaufbahn um die Sonne verliert. Bei den Perseiden ist es ganz genau der Komet Swift-Hubble, der eben so die Sonne umkreist auch und hat, während er das macht, immer kleine Staubkörner im Prinzip verliert. Und jedes Jahr im August bewegt sich die Erde durch diese Bahn des Kometen durch und dann stürzen besonders viele von diesen kleinen Steinchen auf die Erde und wir sehen das dann als Sternschnuppen in der Atmosphäre so gehen.
0: Und wo und wann sieht man die am besten?
1: Also die Perseiden jetzt diesen Mittwoch am 12. August, dann so ab wirklich vollständiger Dunkelheit, also so ungefähr ab Mitternacht, sollte man da die besten Aussichten haben, die zu sehen. Am besten legt man sich mit einer Picknickdecke auf eine dunkle Wiese und hält den Blick so eher Richtung Norden gerichtet. Und dann heißt es einfach abwarten, bis man die Sternschnuppen sieht.
0: Alles klar. Also am besten sieht man sie in der Nacht von Mittwoch auf Donnerstag um Mitternacht in nördlicher Richtung. Vielen Dank für das Gespräch, Frau Veratschnik.

Das deutsche DJ-Duo Axwell Ingrosso hier auf Radio One, die neue Hitsgarantie. Mit unserem nächsten Song stelle ich dein Musikwissen jetzt auf die Probe. Es sollen gesamt 29 verschiedene Musikreferenzen in diesem Song enthalten sein. Mal schauen, ob du alle erkennst. Hier ist Adel Tawil mit Lieder.

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8: Mit Hannes Harp. Im Vorjahr sind in Österreich weniger Menschen in eine Privatinsolvenz geraten als im Jahr davor. Mit fast 8.700 Privatpleiten gibt es ein leichtes Minus von 0,6%. Das zeigt heute die Bilanz vom Kreditschutzverband 1870. Hauptgrund ist weiterhin eine ehemalige oder gescheiterte Selbstständigkeit. Was auffällt ist, dass mehr Menschen unter 40 in eine Privatinsolvenz rutschen, erklärt Karl-Heinz Götze vom KSV 1870.
9: Dass die jungen Leute hier einfach das Einmaleins zum Teil nicht beherrschen und einfach zu viel ausgeben und dann irgendwann die Rechnung präsentiert bekommen, das geht sie mit dem Einkommen nicht aus, wenn man dann kurzfristig vielleicht einmal nicht so viel verdient.
8: Hier braucht es mehr Finanzbildung an den Schulen für einen bewussteren Umgang mit Geld, sagt Götze. An den heimischen pädagogischen Hochschulen gibt es mehr Studierende. Insgesamt gibt es derzeit über 23.000 Lehramtsstudierende, um 4,6% mehr im Vergleich zum Vorjahr. Im aktuellen Studienjahr haben über 3.800 potenzielle neue Lehrerinnen und Lehrer ein Bachelorstudium angefangen, hat die Statistik Austria gezählt. Fast 2.200 haben mit dem Master begonnen. Einen klaren Trend gibt es weiter bei der Geschlechterverteilung unter den angehenden Lehrerinnen und Lehrern. 8 von 10 der Studierenden und der Absolventen sind Frauen. In Ungarn hat das Parlament den ehemaligen Höchstrichter András Baka zum neuen Staatspräsidenten gewählt. Baka ist unter Ex-Premier Orbán aus dem Amt am obersten Gerichtshof entfernt worden. Der neue Premier Péter Magyar und seine Tisza-Partei haben den 73-Jährigen dann als Präsidentschaftskandidaten nominiert. Der Präsident hat in Ungarn hauptsächlich eine repräsentative Rolle. Aufatmen am Great Barrier Reef. Ein später Sommermonsun hat Teile des weltberühmten Korallenriffs vor der australischen Ostküste gerettet. Der Regen hat das viel zu warme Wasser abgekühlt. Auch Wind und Wellen haben geholfen, eine große Korallenbleiche zu verhindern. Die kann dazu führen, dass Korallen absterben. Das Great Barrier Reef ist das größte Korallenriff der Welt und sogar vom Weltraum aus zu sehen. Morgen kommt sehr trockene Luft nach Österreich herein. Damit gibt es im Großteil Österreichs von in der Früh bis am Abend viel Sonne. Vereinzelt steht in der Früh noch teils der Nebel. Der verschwindet aber schnell. Am Nachmittag kommen speziell auf den Bergen ein paar Wolken dazu. Für einzelne Gewitter oder Regenschauer reicht es aber höchstens von Vorarlberg bis ins Murtal in der Steiermark. Bei den Temperaturen gehen sich morgen höchstens 25 bis 32 Grad aus.
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10: In Wien auf der Tangente Richtung Hirschstetten zwischen Verteilerkreis Favoriten und Handelskeh gibt es aktuell 15 Minuten Zeitverlust. In der Steiermark gab es einen Unfall auf der B77 Gabalstraße. In beiden Richtungen zwischen Gabal und Salla ist gesperrt. Und in Kärnten auf der B100 Trautalstraße gibt es eine Sperre in beiden Richtungen zwischen Greifenburg und Berg im Trautal wegen eines Wasserrohrbruchs. Ich wünsche gute und sichere Weiterfahrt.
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2: Durch den Nachmittag mit etwas Verträumten. Der Godfather des Heavy Metal, Ozzy Osbourne, war ja ein großer Fan der Beatles und John Lennons Song Imagine. Und diese Inspiration hat ihn dann zu einem seiner größten Solo-Hits gebracht. Diesen hier, Dreamer. Yeah.

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Holly Humberstone mit To Love Somebody hier auf Radio One, die neue Hitsgarantie. Weiter geht's mit Robin Schulz und Fastboy, die uns eine Million gute Gründe geben, warum wir weitermachen sollten. Es kann ja immerhin noch was passieren, der Tag ist ja quasi noch jung. Hier ist Million Good Reasons.

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6: Verkehrsinfo. In Wien auf der Tangente Richtung Hirschstetten zwischen Verteilerkreis Favoriten und Handelskei gibt's aktuell noch 15 Minuten Zeitverlust. Überall sonst wurden uns keine größeren Störungen gemeldet. Ich wünsche gute und sichere Weiterfahrt.
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0: 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Wenn es für dich in den Urlaub geht, dann hast du ja vermutlich jemanden, der sich dann um deine Pflanzen oder Haustiere kümmert. Wer ist da bei dir zuständig als Aufpasser im Urlaub?
1: Wir machen das mit unserem Schwager aus. Wenn sie weg sind, dann gießen wir und umgekehrt. Wir koordinieren das ein bisschen und das funktioniert ganz gut, ja.
2: Ein Freund, der bleibt, wir haben einen Hund und einen Garten und der bleibt die ganze Woche.
3: Wir haben da eine ganz liebe Nachbarin, die kennen wir auch schon lang und die kümmert sich um alles, wenn wir weg sind. Die putzt sogar mit Leidenschaft unsere Fenster, während wir in Urlaub entspannen.
0: Na bitte, das klingt ja nach einem super Service. Kann man die Nachbarin vielleicht gleich mieten?
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Der Klassiker von Tears for Fears hier auf Radio 1, die neue Hitsgarantie. Wir kommen jetzt wieder zurück ins Jahr 2026 und wenden uns der neuen Single von Martin Garrix und Ed Sheeran zu, ihr chilliger neuer Song Repeat It.

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1: Mit Hannes Haab. Mit fast 8.700 Privatpleiten sind im Vorjahr weniger Menschen in Österreich in eine Privatinsolvenz gerutscht. Die Bilanz der Gläubigerschützer vom KSV 1870 zeigt heute ein leichtes Minus von 0,6% im Vergleich zum Jahr davor. Warum das so ist, erklärt uns Karl-Heinz Götze vom KSV.
2: Aufgrund der Wirtschaftskrise, dass die Leute vorsichtiger geworden sind, das beobachten wir schon. Und dass sie einfach Ausgaben, die jetzt vielleicht nicht heuer anstehen, dass man die verschiebt aufs nächste, übernächste Jahr.
1: Hauptgrund Nummer 1 für eine Privatpleite bleibt nach wie vor eine ehemalige oder gescheiterte Selbstständigkeit sowie persönliches Verschulden durch schlechten Umgang mit Geld, sagt Götze. In einem Schweinemastbetrieb in Niederösterreich im Bezirk Amstetten hat die Amtstierärztin 400 tote Tiere aufgefunden. Insgesamt sollen auf dem Betrieb etwa 1000 Schweine fehlen, die möglicherweise bereits verendet sein sollen. Der Landwirt wird angezeigt, der Betrieb wurde behördlich geschlossen, die Polizei ermittelt wegen Tierquälerei. Der Bauer soll sich in einem psychischen Ausnahmezustand befunden haben und mit den Tieren überfordert gewesen sein. Den großen Konzernen wie Meta und TikTok drohen jetzt tausende Klagen, weil ihre Produkte süchtig machen. Das hat ein US-Gericht in San Francisco nun entschieden, nachdem Meta und TikTok eine frühere Entscheidung kippen wollten. Ein schwerer Rückschlag für die Social-Media-Konzerne. Immer mehr Länder starten gleichzeitig auch Social-Media-Verbote für Kinder und Jugendliche. Sie verlangen von den Unternehmen, das Alter der User zu kontrollieren. Nervige Werbeanrufe hat wahrscheinlich jeder von uns schon einmal bekommen, entweder anonym oder mit wechselnder Nummer. Frankreich will das künftig vermeiden. Ab sofort müssen Firmen nachweisen, dass Kundinnen und Kunden solchen Werbeanrufen vorher zugestimmt haben. Sonst drohen Strafen von bis zu 375.000 Euro. Morgen kommt sehr trockene Luft nach Österreich herein. Damit gibt es im Großteil Österreichs von in der Früh bis am Abend viel Sonne. Vereinzelt steht in der Früh noch teils der Nebel. Der verschwindet aber schnell. Am Nachmittag kommen speziell auf den Bergen ein paar Wolken dazu. Für einzelne Gewitter oder Regenschauer reicht es aber höchstens von Vorarlberg bis ins Murtal in der Steiermark. Bei den Temperaturen gehen sich morgen höchstens 25 bis 32 Grad aus.
0: Verkehrsinfo.
3: In Wien auf der Tangente Richtung Hirschstetten. Zwischen Verteilerkreis Favoriten und Handelskei gibt's 15 Minuten Zeitverlust. Und in Tirol auf der A12 Inntal-Autobahn Richtung Innsbruck. Zwischen Kontrollstelle Kundl und Kramsach. Da gibt's Behinderungen durch ein defektes Fahrzeug. Da kann die Weiterfahrt 40 Minuten länger dauern. Ich wünsche gute und sichere Fahrt in Richtung Abend.
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2: Komm gut in den Feierabend, wenn du jetzt unterwegs bist. Fahr vorsichtig und pass auf die anderen Leute auf. Das raten uns auch die Capital Cities mit ihrem Song Safe and Sound.

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1: Ab jetzt gibt's Hilfe bei digitalen Amtswegen. Da gibt's jetzt einen KI-Bot.
2: Genau. Der heißt Ida und hilft auf österreich.gv.at und in der ID Austria App bei Fragen.
1: Also zum Beispiel, wenn ich bei der ID Austria nicht weiterkomme.
2: Genau dafür ist er gedacht. Du kannst Fragen stellen und kriegst dann Antworten inklusive Quellen. Selber erledigt er allerdings keine Anträge, aktuell ist er nur eine Hilfe. Aber künftig soll er Nutzerinnen und Nutzer sogar Schritt für Schritt durch Amtswege führen und Anträge ermöglichen.
1: Dann schauen wir weiter zu WhatsApp. Da ändert sich gerade einiges bei Gruppenchats, oder?
2: Ja, da ist die größte Neuerung Add Alle. Damit kann man mit einer Nachricht alle Mitglieder einer Gruppe markieren. In großen Gruppen dürfen das allerdings nur die Admins. Außerdem kann man diese Benachrichtigungen auch deaktivieren.
1: Und bei Umfragen gibt's auch Updates.
2: Ja, und das ist das wirklich Praktische, finde ich. Man kann jetzt eine Endzeit für die Umfrage festlegen, Teilnehmende anonym abstimmen lassen und Fragen nachträglich noch 15 Minuten lang bearbeiten. Das ist besonders gut, weil es ja manchmal recht aufwendig ist, so eine Umfrage zu erstellen, und dann kommt man drauf, da ist irgendein Fehler drin. Also das kann man jetzt im Nachhinein bearbeiten.
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0: Verkehrsinfo.
1: In Wien auf der Tangente Richtung Hirschstetten. Zwischen Verteilerkreis Favoriten und Handelskei gibt es 15 Minuten Zeitverlust. Und in Tirol auf der A12 Inntal-Autobahn Richtung Innsbruck. Zwischen Kontrollstelle Kundl und Kramsach. Da gibt es Behinderungen durch ein defektes Fahrzeug. Da kann die Weiterfahrt 40 Minuten länger dauern. Ich wünsche gute und sichere Fahrt in Richtung Abend.
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1: Heute gibt's die Hymne für alle Abspeicher-Neurotiker. Ich bin auch immer so einer. Alles doppelt und dreifach abspeichern, dass ja nichts verloren geht. Das hätte der Tontechniker dieses Hits auch machen sollen, dann hätte er sich einiges an Arbeit erspart. Dangerous von Roxette, aufgenommen im Mai 1988. Eigentlich gab nämlich einen kleinen Zwischenfall im Studio. Theoretisch war alles schon eingespielt und für den Mix bereit, aber plötzlich kommt der Tontechniker drauf, dass sämtliche Gitarrenspuren auf einmal gefehlt haben. Futsch, weg. Sehr peinlich, auch der Anruf bei Per Gessle, um ihn zu bitten, noch einmal zu kommen und alles neu aufzunehmen. Hat der dann aber zum Glück gemacht. Ein Jahr später, im Mai 1989, kommt der Song raus und wird zum Hit. Bei uns belegt Dangerous Platz 8 in den Charts.
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0: Lateinamerikanische Stimmung hier auf Radio One, die neue Hit-Garantie. Das war ja mal wieder ein Tag. Ein Tag, von dem manche sagen können, ja, hat sich gelohnt. Und mit so einem Gefühl starten wir jetzt in Richtung Abend mit den Toten Hosen und Tage wie diese.
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11: Mit Hannes Haab. Ein Blick in den Himmel kann sich morgen lohnen. Am Abend gibt es eine partielle, also teilweise Sonnenfinsternis zu beobachten. Gegen 19.20 Uhr steht der Mond genau zwischen Sonne und Erde und der Mondschatten verdeckt Teile der Sonne. Das ist, je nachdem, wo man auf der Erde steht, unterschiedlich, erklärt uns Matthias Pfragner vom Steirischen Astronomenverein.
12: Es war 2024 in den USA zu beobachten, 2017 in den USA zu beobachten. Dazwischen war es in Chile und im Atlantik und im Pazifik und so. Also es ist je nachdem, wie eben das zusammenfällt, dass der Mond und die Sonne dann in der Position liegen, trifft es eine andere Stelle auf der Welt.
11: Wer die Sonnenfinsternis anschaut, sollte unbedingt eine geeignete Sonnenfinsternisbrille aufsetzen. Ungefährlicher ist übrigens morgen der Höhepunkt der Perseiden-Sternschnuppen am Nachthimmel. Mit fast 8.700 Privatpleiten sind im Vorjahr weniger Menschen in Österreich in eine Privatinsolvenz gerutscht. Die Bilanz der Gläubigerschützer vom KSV 1870 zeigt heute ein leichtes Minus von 0,6% im Vergleich zum Jahr davor. Weil viele geplante Investitionen durch die Wirtschaftskrise verschoben haben, sagen die Gläubigerschützer, Hauptgrund Nummer 1 für eine Privatpleite bleibt aber nach wie vor eine ehemalige oder gescheiterte Selbstständigkeit. An den heimischen pädagogischen Hochschulen gibt es mehr Studierende. Insgesamt gibt es derzeit über 23.000 Lehramtsstudierende, um 4,6% mehr im Vergleich zum Vorjahr. Im aktuellen Studienjahr haben über 3.800 potenzielle neue Lehrerinnen und Lehrer ein Bachelorstudium angefangen, hat die Statistik Austria gezählt. Fast 2.200 haben mit dem Master begonnen. Einen klaren Trend gibt es weiter bei der Geschlechterverteilung unter den angehenden Lehrerinnen und Lehrern. 8 von 10 der Studierenden und der Absolventen sind Frauen. Landesweit hat es heute Nachmittag offenbar Störungen beim heimischen Mobilfunker A1 gegeben. Daten des Portals allestörungen.at zeigen, dass es die Störungen bei Anrufen und zwischenzeitlich auch bei der Website von A1 gegeben hat. Betroffen sind mehrere Services gewesen, heißt es vom Unternehmen. Warum es die Ausfälle gegeben hat, sowie wie viele Nutzer tatsächlich betroffen waren, ist noch unklar. Morgen kommt sehr trockene Luft nach Österreich herein. Damit gibt es im Großteil Österreichs von in der Früh bis am Abend viel Sonne. Vereinzelt steht in der Früh noch teils der Nebel. Der verschwindet aber schnell. Am Nachmittag kommen speziell auf den Bergen ein paar Wolken dazu. Für einzelne Gewitter oder Regenschauer reicht es aber höchstens von Vorarlberg bis ins Murtal in der Steiermark. Bei den Temperaturen gehen sich morgen höchstens 25 bis 32 Grad aus.
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13: mit Aline Sturm. Aktuell sind uns keine Staus, keine Störungen gemeldet worden. Ihr kommt also überall gut voran. Wir wünschen eine gute und vor allem sichere Fahrt.
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14: Wer in den 80ern das Radio eingeschaltet hat, durfte sich über Abwechslung pur freuen. Denn die Musik von damals, die hat wirklich viel zu bieten gehabt. Und so manches hatte auch schon seinen Ursprung in den munten 70ern, so wie zum Beispiel unser erster Song heute, 1977 von David Bowie geschrieben, ein durch und durch persönliches Thema, verwoben mit Politik. Und bei der Wiederveröffentlichung 1983 auch sofort ein Riesenhit. Hier ist China Girl. Herzlich willkommen.

0: mitreißend positiv, dieser Song von den Dire Straits in der Radio 1 80er Show Walk of Life. Die Werbung der 80er Jahre war innovativ, aber auch ständigem Wandel unterzogen. Es gab ein prominentes Opfer, das heute schon in Vergessenheit geraten ist.
1: 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Ein Jahrzehnt, jede Menge Kult. 1984 war ein bedeutendes Jahr. Ein Jahr zahlreicher Ereignisse und Aktionen. 1984 war das berühmte Orwell-Jahr, benannt nach dem düsteren Zukunftsroman des Schriftstellers George Orwell. Ich weiß, was Sie jetzt denken, und Sie haben recht. So düster wie im Roman wurde es dann doch nicht. 1984 war sogar ein recht erfolgreiches Jahr. Niki Lauda gewann die Formel 1, der VfB Stuttgart wurde deutscher Meister und Frankreich gewann die Fußball-EM. Aber wir mussten 1984 auch Abschied nehmen, und zwar von der Prilblume.
2: Holt euch die fröhlichen Blumen, selbst Lebeblumen von Pril.
1: Seit 1972 schmückten jede Flasche des Spülmittels Pril bunte Blumen, die man abziehen und aufkleben konnte. Es gab fast keinen Haushalt ohne bunte Prilblumen auf Fliesen, Kacheln oder Schränken. Interessanterweise ist der Designer des Blumenmotivs bis heute unbekannt. Die Stimme, die im Werbespot den Slogan sang, hol dir die fröhlichen Blumen, hol dir das fröhliche Pril, die gehörte keinem Geringeren als Klaus Doldinger. Dem Mann, der uns die Tatortmelodie und die Filmmusik zu Das Boot komponierte. Das Blümchen scheint nicht ganz eingegangen zu sein, denn ab und zu wirbt die Firma Henkel mit den Prilblumen als Retro-Sticker noch heute für ihre Produkte. Die Prilblume, auch ein Teil vom Kult der 80er. 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

0: Diese Stimme gehört unverkennbar Chris Rea, The Road to Hell hier in der Radio 180er Show. Gleich sind wir wieder da mit einem Song, der mir vor allem durch sein Musikvideo in Erinnerung geblieben ist. Auf MTV ist er natürlich auf und ab gelaufen. Peter Gabriel mit dem Sledgehammer. Die Stop-Motion-Animationen im Musikvideo haben ihm zahlreiche Auszeichnungen gebracht. Wenn Sie Lust haben, schauen Sie mal auf YouTube nach. Gleich auf Radio 1 jedenfalls der Song.
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0: Hier ist die Radio 180er Show. Bonnie Tyler und zuvor Reinhard Fendrich mit Strada del Sole, ein echter Kulthit der 80er aus Österreich. Tina Turner und Queen kommen gleich bei uns nach einer kurzen Pause.
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0: Wer von großen Konzertveranstaltungen der 80er Jahre spricht, der denkt sofort natürlich an das legendäre Live Aid aus dem Jahr 1985. Es gab aber mit Nelson Mandela 70th Birthday Tribute 1988, Farm Aid oder auch Rock in Rio 1985 weitere große Konzerthighlights. Bei Rock in Rio waren neben Queen, Ozzy Osbourne und AC/DC auch Rod Stewart mit dabei und der kommt auch gleich nächste Stunde hier bei uns in der 80er Show auf Radio 1.
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1: Mit Hannes Harp. Weil die Flüsse so wenig Wasser führen, sind Gütertransporte immer schwerer machbar. Nun lockert auch Bayern sowie andere deutsche Bundesländer das Sonn- und Feiertagsfahrverbot für Lkw. Die Regeln gelten in Bayern aber nur für unbedingt notwendige Lieferungen in der Zeit ab Samstag bis Ende des Monats. Der bayerische Innenminister befürchtet gleichzeitig Staus an der Grenze zu Österreich, weil die Lkw an der Grenze stehen bleiben müssen, weil in Österreich bisher Ausnahmen für das Fahrverbot fehlen. Ein Blick in den Himmel kann sich morgen lohnen. Am Abend gibt es eine partielle, also teilweise Sonnenfinsternis zu beobachten. Gegen 19.20 Uhr steht der Mond genau zwischen Sonne und Erde und der Mondschatten verdeckt Teile der Sonne. Wer die Sonnenfinsternis anschaut, sollte unbedingt eine geeignete Sonnenfinsternisbrille aufsetzen. Ungefährlicher ist morgen übrigens der Höhepunkt der Perseiden-Sternschnuppen am Nachthimmel. In Ungarn hat das Parlament den ehemaligen Höchstrichter András Baka zum neuen Staatspräsidenten gewählt. Baka ist unter Ex-Premier Orbán aus dem Amt am obersten Gerichtshof entfernt worden. Der neue Premier Peter Magyar und seine Tisza-Partei haben den 73-Jährigen dann als Präsidentschaftskandidaten nominiert. Der Präsident hat in Ungarn hauptsächlich eine repräsentative Rolle. Aufatmen am Great Barrier Reef. Ein später Sommermonsun hat Teile des weltberühmten Korallenriffs vor der australischen Ostküste gerettet. Der Regen hat das viel zu warme Wasser abgekühlt. Auch Wind und Wellen haben geholfen, eine große Korallenbleiche zu verhindern. Die kann dazu führen, dass Korallen absterben. Das Great Barrier Reef ist das größte Korallenriff der Welt und sogar vom Weltraum aus zu sehen. Morgen kommt sehr trockene Luft nach Österreich herein. Damit gibt es im Großteil Österreichs von in der Früh bis am Abend viel Sonne. Vereinzelt steht in der Früh noch teils der Nebel. Der verschwindet aber schnell. Am Nachmittag kommen speziell auf den Bergen ein paar Wolken dazu. Für einzelne Gewitter oder Regenschauer reicht es aber höchstens von Vorarlberg bis ins Murtal in der Steiermark. Bei den Temperaturen gehen sich morgen höchstens 25 bis 32 Grad aus.
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3: Die 80er Jahre, das ist der Siegeszug der Heimcomputer in unsere Wohnzimmer. Bei uns war es zum Beispiel ein Commodore 64. Wir erinnern uns, Hauptspeicher 64 Kilobyte. Heutzutage sind manche Word-Dokumente größer. Naja, bis heute groß sind jedenfalls die Hits der 80er und um die geht's bei uns in der 80er Show. Wir erinnern uns gerne an die neue Deutsche Welle und an die Spider-Murphy-Gang.

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1: Diesen Song gab es schon in vielen Varianten. Diese Version von Cyndi Lauper ist aber sicher eine der besten. True Colors in der Radio 1 80er Show. Tatortkommissare gibt es bis heute viele. Seit 1970 wird diese Reihe produziert. Und ein Kommissar der 80er, der ist bis heute unerreicht.
2: 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Ein Jahrzehnt, jede Menge Kult. Krimiserien waren in den 80ern beliebt wie eh und je. Das ZDF hatte Stefan Derrick, dessen Kollege Harry immer den Wagen holen durfte. Und die ARD hatte in der Abendserie Tatort mehrere Inspektoren und Kommissare.
3: Scheiße!
2: Aber einer wurde zu einer Kultfigur der 80er. Ich weiß, was Sie jetzt denken, und Sie haben recht.
4: Und Schimanski ist doch lebenswichtig geworden, dieser Satz. Jeder sagt zu Hause 25.000 Mal Scheiße.
2: Das Kommissariat war in Duisburg und der Kommissar hieß Horst Schimanski. In seinem schmuddeligen Parker mit Cowboystiefeln und Pornobalken fluchte, motzte und schimpfte sich Götz-George. In der Rolle durch 29 Tatortfolgen und 17 Folgen der eigenen Reihe Schimanski. Er war eigentlich ein Prolet.
4: Scheiße.
2: Hatte keine Tagesordnung, aber dafür zahlreiche Frauengeschichten. Er aß für sein Leben gern Currywurst, trank gerne einen über den Durst, prügelte sich mit Kollegen und machte im Fernsehen das Schimpfwort
4: Scheiße
2: salonfähig. Ach, und was den Pornobalken betrifft,
4: Scheiße,
2: kenn ich auch noch aus den aktiven Zeiten eines gewissen Privatdetektivs auf Hawaii. Aber legen wir darüber das segnende Tuch des Schweigens. Schimanski, auch ein Teil vom Kult der 80er. 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

0: Talking Heads in der Radio 180er Show Road to Nowhere. Die Kanadier Glass Tiger haben zur Musik der 80er den Song Don't Forget Me beigetragen. Hören Sie mal genau hin. Im Hintergrund singt Bryan Adams bei den Backing Vocals. Gleich hier in der Radio 180er Show.
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